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0: der Linguistikstudentin zur selbsternannten Tempeltown von. Mit pornografischen Lyrics, Techno-Beats und sehr viel Ironie hat sie online einen Hype ausgelöst. Aber was steckt dahinter? Pure Provokation oder doch viel mehr Strategie? Und warum ist Ikki Mel mit ihren Lyrics überhaupt ein Skandal, obwohl Deutschrap doch eigentlich schon längst alle Tabus gebrochen hat? Auf Instagram beantwortet sie in ihrer Story Fragen von Fans und auf die, was sie motiviert hat, Rapperin zu werden, schreibt sie: Ich habe immer gern Rap gehört und Party gemacht. Anfang Corona ist mein Vater gestorben an Blutkrebs. Das war nach Jahren der Pflege dann der Punkt, wo ich dachte, man lebt nur einmal. Und deswegen macht sie jetzt, worauf sie Lust hat. Sie erschafft Ikki Mel. Der Name Icke und Mel steht wohl für Ich bin Mel. Unter dem Namen macht sie jetzt Musik und steht auch seit 2021 auf den Bühnen. Und das erst einmal allein, also ohne großes Label, das ihr Rückenwind gibt. Sie stellt aber einen Förderantrag bei der Initiative Musik. Das ist eine staatliche Popmusikförderung. Und die findet ihr Projekt Ikki Mel so gut, dass sie tatsächlich Geld für ihre ersten Aufnahmen bekommt. Schon mit ihrer ersten EP zeigt Ikki Mel ihren Style auch musikalisch. Provokante Lyrics mit ungewöhnlichen Beats. Sie nennt ihren Sound selbst Fotzen-Style.
1: Techno-Rap oder wie immer man es nennen will. Wie nennst du es?
2: Fotzen-Style.
0: Weil in ihren Songs gibt es sexualisierte Sprache, Schimpfwörter und es geht um Drogen. Wo andere Künstlerinnen sich zurückhalten, legt Ikki Mel noch ein oben drauf. Im Februar 2025 veröffentlicht Ikki Mel ihr Debütalbum Fotzen. Der Titel ist wieder provokant und trotzdem sind die meisten Kritiken positiv. Auch die Süddeutsche Zeitung und der Spiegel loben das Album. Die Rede ist von einer radikal weiblichen Perspektive und dass sie die sexistische Rap-Sprache gegen sich selbst wendet.
1: Und wenn du dich dann selber als junges Mädchen Fotze oder Schlampe nennst, dann ist das ja auch positiv gemeint, ne?
2: Es nimmt halt den Beleidigungsspielraum. Also es prallt halt einfach komplett an mir ab letztendlich. Also was ich eigentlich mag, ist so da dran, so zu zeigen, ey, also du entwertest mich jetzt nicht nur, weil ich mein Leben anders führe, als du das gerne haben möchtest.
0: Aus der TikTokerin ist Kunst geworden. Und es gibt sogar kommerzielle Erfolge. Das Album steigt auf Platz 8 der deutschen Charts. Auf jeden Fall hat sie es von TikTok in die Charts geschafft. Und sie hat eine Debatte über Feminismus ausgelöst, mit Humor und Haltung.
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zählt nur eine Sprache. Zahlen. Fast 100 Millionen mit Eistee. Über 1 Milliarde Streams. Millionen mit Parfum. Und jetzt kommt der entscheidende Punkt. Mit Musik verdient sie vergleichsweise wenig. Warum? Weil Musik nicht das Produkt ist. Musik ist Marketing. Die Tour ist Werbung. Der Song ist Branding. Der Skandal ist Reichweite. Das eigentliche Produkt? Die Marke Shireen David. Warum ist sie klüger als 90% der Szene? Weil sie es verstanden hat. Es geht nicht mehr um Realness, sondern um Relevanz. Sie hat die Kritik genommen und zur Marke gemacht. Hate zu Reichweite und ein System gebaut, in dem sie immer gewinnt. Man muss ihre Musik nicht mögen, aber man muss verstehen, Shireen David hat das Spiel verändert. 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

0: Chiago, der Dude mit Skibrille und Fukuhila, heißt eigentlich August Jean Diederich und sagt in Interviews seit Jahren, dass er 19 sei. Obviously ein Gag. Gesagt hat er es nicht, aber online steht, dass er 1997 geboren wurde. Er ist in die Grundschule am Rüdesheimer Platz gegangen und hat sich beim Späti gern als Snack eine Yum-Yum-Tüte geholt. 2022 ist dann das Jahr für Chiago. Plötzlich spielt er direkt auf mehreren Festivals, zum Beispiel beim Splash, beim Heroes Festival und beim Poolbar Festival. Seinen richtigen Durchbruch hat er im Oktober 2022, als sein Song Party Sahne rauskriegt. Im November spielt er dann seine erste Tour, Après-Ski. Ein Monat später, also Anfang Dezember, kommt dann auch sein Debütalbum raus. 2022 war Film gewesen. Also so heißt das Album und es beschreibt auch, was da so alles los war. Wer Hype ist, bekommt auch Hate, vor allem online. Und dann wurde es zu einer Art Running Gag zu sagen, wer hört Chiago eigentlich auf Ernst?
1: Wer hört Chiago eigentlich auf Ernst?
2: Frag ich mich auch.
1: Woher kommt die Aussage?
2: Wenn irgendwas über mich kam, dann gab es diesen Hate-Kommentar, wer hört den auf Ernst? So. Und das fand ich irgendwie witzig. Anscheinend hören den ja echt viele auf Ernst. Ja, also meine Fans hören mich ja auf Ernst. Ich mache ja meine Mucke auch auf Ernst.
0: Das greift er dann in einem Song nochmal auf und auf dem Album Wilmersdorfs Kind ist der Track auf Ernst. Egal was Ago macht, ein wichtiger Begleiter ist Social Media. Gen Z-like hat er TikTok durchgespielt. Das ist ganz klar kein Zufall, sondern eine Social Media Strategie. Und zwar eine, die funktioniert. 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
1: November 2025, München, Scheinwerfer, Kameras. Sahide steht auf der Bühne, Shireen David überreicht ihr den goldenen Bambi in der Kategorie Shooting Star des Jahres. Sahide ist 15 und damit die jüngste Künstlerin, die jemals ein Bambi Solo bekommen hat. Sie ist sichtlich gerührt, dankt ihren Eltern und spricht über ihre bescheidene Herkunft.
2: Meine Eltern sind normale Arbeiter und hatten nie wirklich viel, aber was sie hatten, war auf jeden Fall ganz, ganz viel Liebe für mich und meine Geschwister.
1: Und dann fällt einem Journalisten etwas auf. Ein halbes Jahr vorher, Sahide droppt den Song Côte d'Azur und darin rappt sie diese Zeile. Millionärin vor GTA 6, yalla, komm, schmeiß mir einen Bambi. Damals klingt das wie ein frecher Wunsch oder wie eine Punchline und jetzt steht sie da und hält das Ding wirklich in der Hand. Wie zum Teufel passiert sowas? In diesem Video erzählen wir die Geschichte von Sahide, einem Mädchen aus Berlin-Kreuzberg, das als Teenager mit Tanzvideos auf TikTok groß wird und 2025 nicht nur die Plattform, sondern auch die Charts erobert. Wir schauen uns an, wie aus einem Mitglied der Lunatics Crew eine der meistdiskutierten Figuren der deutschen Rap-Szene wurde. Und wir stellen eine Frage, die dabei immer lauter wird. Ist das noch die perfekte Erfolgsstory oder schon ein krasses Problem? Denn hinter dem Glitzer und den Millionen Views steckt auch eine andere Geschichte. Eine Geschichte über Macht, über Abhängigkeiten und über die Frage, was passiert, wenn ein Kind über Nacht berühmt wird.
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1: Warum fasziniert uns ein Künstler so sehr, dessen Gesicht wir nicht komplett sehen können? Gerade auf Social Media dreht sich alles um Reichweite und Klickzahlen, denn auch mit einer guten Social Media Strategie kann man Fame werden. Stars zeigen uns teilweise ihre Kinder, ihr Schlafzimmer, ihre Tränen. Apache 207 macht das alles nicht. Er hat Instagram und TikTok, aber seine Posts sind überschaubar und meistens geht es dabei um neue Songs oder Konzerte. Seit 2019 hat er nicht mal ein klassisches Presseinterview gegeben, nur in seiner Amazon-Doku beantwortet er ein paar Fragen. Wir erfahren immer nur so viel, wie er zulässt. Durch die Sonnenbrille ist er die Kunstfigur Apache 207 und ohne ist er Vulkan, wobei sein Künstlername auch sein Spitzname ist. Aber sonst bleibt Privates privat hinter der Sonnenbrille. In seinem allerersten Video gibt es tatsächlich eine Szene, in der er ohne Sonnenbrille zu sehen ist. Inzwischen hat das Video 28 Millionen Aufrufe, aber als er das gedreht hat, war noch überhaupt nicht klar, wie groß er mal mit der Musik werden würde. Allerdings hat er das Video auch nachträglich nicht bearbeitet. Seitdem zieht er das mit der Sonnenbrille aber durch. Auch in der Apache-Doku werden seine Augen nicht gezeigt. Bleibt die Frage, warum trägt er immer die Sonnenbrille, obwohl es sogar das Video ohne Brille gibt? Apache hat sein viertes Album ja auch 21 Gramm genannt und es gibt die Urban Legend, dass die Seele eines Menschen 21 Gramm wiegt. Und auch wenn es immer mal wieder Sonnenbrillen gibt, durch die seine Augen zu erkennen sind, ist es mehr als nur sein Markenzeichen oder sein Stil. Wie er es in der Doku sagt, er fühlt sich mit Sonnenbrille wohler und entscheidet so, was wir von ihm sehen können und was nicht. Vielleicht ist das eigentliche Geheimnis seines Erfolgs. Er hat Deutschrap nicht nur massentauglich gemacht, er hat ihm auch eine neue Form von Professionalität gegeben. Er hat bewiesen, dass man der größte Star des Landes sein kann, ohne seine Seele komplett zu verkaufen.
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1: Springen wir mal zurück ins Jahr 2017. Deutschrap ist damals schon riesig, aber der Sound ist oft sehr klar definiert. Straßenrap, Trap, Battle Rap. Viel Härte, viel

Ein Song, der eigentlich gar nicht wie ein typischer Mega-Hit klingt. Eher melancholisch, verträumt, fast schon müde. Der Beat? Minimalistisch. Die Hook? Extrem simpel. Und genau das war wahrscheinlich der Grund, warum dieser Song explodiert ist. Denn plötzlich konnten auch Leute außerhalb Deutschlands etwas mit diesem Track anfangen. Nicht wegen der Lyrics, sondern wegen des Gefühls. International erfolgreiche Deutschrap-Tracks funktionieren oft emotional, nicht sprachlich. Und bei Was du Liebe nennst, merkt man das extrem. Den Song kennen plötzlich Menschen in Russland, in Skandinavien, teilweise sogar in Amerika. Er wird gecovert, geremixed und millionenfach gestreamt. Innerhalb von 8 Monaten knackt das Musikvideo 100 Millionen Aufrufe, 9 Wochen Platz 1 in Deutschland. Und dann passiert etwas Historisches. Der Song bekommt Diamantstatus. Als erster Deutschrap-Song überhaupt. Ich finde das bis heute noch komplett wild. Vorher galt Deutschrap in vielen Teilen der Musikindustrie immer noch als zu aggressiv oder zu nischig für echten Mainstream-Erfolg. Obwohl die offiziellen Charts was komplett anderes gesagt haben. Und plötzlich macht ein melancholischer Cloud-Rap-Song Pop-Zahlen. Noch verrückter, angeblich musste sogar erstmal geklärt werden, wie eine Diamantschallplatte für Deutschrap überhaupt aussehen soll, weil vorher niemand damit gerechnet hat. Was du Liebe nennst, verändert, wie Deutschrap produziert wird. Danach gibt es plötzlich mehr Autotune, mehr Atmosphäre, weniger klassische Rap-Parts, mehr Emotionen. Viele Producer sprechen später darüber, wie stark dieser Sound beeinflusst hat. Und die Produzenten hinter dem Song, The Crates, arbeiten später sogar international mit Leuten wie Drake zusammen. Läuft also. 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

0: Unter dem Namen macht sie jetzt Musik und steht auch seit 2021 auf den Bühnen. Und das erst einmal allein, also ohne großes Label, das ihr Rückenwind gibt. Sie stellt aber einen Förderantrag bei der Initiative Musik. Das ist eine staatliche Popmusikförderung. Und die findet ihr Projekt Ikimel so gut, dass sie tatsächlich Geld für ihre ersten Aufnahmen bekommt. Schon mit ihrer ersten EP zeigt Ikimel ihren Style auch musikalisch. Provokante Lyrics mit ungewöhnlichen Beats. Sie nennt ihren Sound selbst Fotzstyle.
1: Techno-Rap oder wie immer man es nennen will. Wie nennst du es?
2: Style.
0: In ihren Songs gibt es sexualisierte Sprache, Schimpfwörter und es geht um Drogen. Wo andere Künstlerinnen sich zurückhalten, legt Ikimel noch ein oben drauf. Im Februar 2025 veröffentlicht Ikimel ihr Debütalbum Fotze. Der Titel ist wieder provokant und trotzdem sind die meisten Kritiken positiv. Auch die Süddeutsche Zeitung und der Spiegel loben das Album. Die Rede ist von einer radikal weiblichen Perspektive und dass sie die sexistische Rap-Sprache gegen sich selbst wendet.
1: Wenn du dich dann selber als junges Mädchen Fotze oder Schlappe nennst, dann ist das ja auch positiv gemeint, ne?
2: Es nimmt halt den Beleidigungsspielraum. Also es prallt halt einfach komplett an mir ab letztendlich. Also was ich eigentlich mag, ist so da dran, so zu zeigen, ey, also du entwertest mich jetzt nicht, nur weil ich mein Leben anders führe, als du das gerne haben möchtest.
0: Aus der TikTokerin ist Kunst geworden. Und es gibt sogar kommerzielle Erfolge. Das Album steigt auf Platz 8 der deutschen Charts. Auf jeden Fall hat sie es von TikTok in die Charts geschafft. Und sie hat eine Debatte über Feminismus ausgelöst, mit Humor und Haltung. 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
1: Am Ende zählt nur eine Sprache. Zahlen. Fast 100 Millionen mit Eistee, über 1 Milliarde Streams, Millionen mit Perform. Und jetzt kommt der entscheidende Punkt. Mit Musik verdient sie vergleichsweise wenig. Warum? Weil Musik nicht das Produkt ist. Musik ist Marketing. Die Tour ist Werbung. Der Song ist Branding. Der Skandal ist Reichweite. Das eigentliche Produkt? Die Marke Shireen David. Warum ist sie klüger als 90% der Szene? Weil sie es verstanden hat. Es geht nicht mehr um Realness, sondern um Relevanz. Sie hat die Kritik genommen und zur Marke gemacht. Hate zu Reichweite und ein System gebaut, in dem sie immer gewinnt. Man muss ihre Musik nicht mögen, aber man muss verstehen, Shireen David hat das Spiel verändert.
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0: Schiago, der Dude mit Skibrille und Fokuhila, heißt eigentlich August Jean Diederich und sagt in Interviews seit Jahren, dass er 19 sei. Obviously ein Gag. Gesagt hat er es nicht, aber online steht, dass er 1997 geboren wurde. Er ist in die Grundschule am Rüdesheimer Platz gegangen und hat sich beim Späti gern als Snack eine Yum-Yum-Tüte geholt. 2022 ist dann das Jahr für Schiago. Plötzlich spielt er direkt auf mehreren Festivals, zum Beispiel beim Splash, beim Heroes Festival und beim Poolbar Festival. Seinen richtigen Durchbruch hat er im Oktober 2022, als sein Song Party Sahne rauskriegt. Im November spielt er dann seine erste Tour, Après-Ski. Einen Monat später, also Anfang Dezember, kommt dann auch sein Debütalbum raus. 2022 war Film gewesen. Also so heißt das Album und es beschreibt auch, was da so alles los war. Wer Hype ist, bekommt auch Hate, vor allem online. Und dann wurde es zu einer Art Running Gag zu sagen, wer hört Schiago eigentlich auf Ernst?
1: Wer hört Schiago eigentlich auf Ernst?
2: Frag ich mich auch.
1: Woher kommt die Aussage?
2: Wenn irgendwas über mich kam, dann gab es diesen Hate-Kommentar, wer hört den auf Ernst? So. Und das fand ich irgendwie witzig. Anscheinend hören den ja echt viele auf Ernst. Ja, also meine Fans hören mich ja auf Ernst. Ich mache ja meine Mucke auch auf Ernst.
0: Das greift er dann in einem Song nochmal auf und auf dem Album Wilmersdorfs Kind ist der Track auf Ernst. Egal was Ago macht, ein wichtiger Begleiter ist Social Media. Gen Z-like hat er TikTok durchgespielt. Das ist ganz klar kein Zufall, sondern eine Social Media Strategie und zwar eine, die funktioniert.
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0: November 2025, München, Scheinwerfer, Kameras. Sahide steht auf der Bühne, Shireen David überreicht ihr den goldenen Bambi in der Kategorie Shooting Star des Jahres. Sahide ist 15 und damit die jüngste Künstlerin, die jemals ein Bambi-Solo bekommen hat. Sie ist sichtlich gerührt, dankt ihren Eltern und spricht über ihre bescheidene Herkunft.
1: Meine Eltern sind normale Arbeiter und hatten nie wirklich viel, aber was sie hatten, war auf jeden Fall ganz, ganz viel Liebe für mich und meine Geschwister.
0: Und dann fällt einem Journalisten etwas auf. Ein halbes Jahr vorher, Sahide droppt den Song Côte d'Azur und darin rappt sie diese Zeile. Millionärin vor GTA 6, yalla, komm, schmeiß mir einen Bambi. Damals klingt das wie ein frecher Wunsch oder wie eine Punchline und jetzt steht sie da und hält das Ding wirklich in der Hand. Wie zum Teufel passiert sowas? In diesem Video erzählen wir die Geschichte von Sahide, einem Mädchen aus Berlin-Kreuzberg, das als Teenager mit Tanzvideos auf TikTok groß wird und 2025 nicht nur die Plattform, sondern auch die Charts erobert. Wir schauen uns an, wie aus einem Mitglied der Lunatics Crew eine der meistdiskutierten Figuren der deutschen Rap-Szene wurde. Und wir stellen eine Frage, die dabei immer lauter wird. Ist das noch die perfekte Erfolgsstory oder schon ein krasses Problem? Denn hinter dem Glitzer und den Millionen Views steckt auch eine andere Geschichte. Eine Geschichte über Macht, über Abhängigkeiten und über die Frage, was passiert, wenn ein Kind über Nacht berühmt wird. 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

Zahl 07 und ohne ist er Volker, wobei sein Künstlername auch sein Spitzname ist. Aber sonst bleibt Privates privat hinter der Sonnenbrille. In seinem allerersten Video gibt es tatsächlich eine Szene, in der er ohne Sonnenbrille zu sehen ist. Inzwischen hat das Video 28 Millionen Aufrufe, aber als er das gedreht hat, war noch überhaupt nicht klar, wie groß er mal mit der Musik werden würde. Allerdings hat er das Video auch nachträglich nicht bearbeitet. Seitdem zieht er das mit der Sonnenbrille aber durch. Auch in der Apache-Doku werden seine Augen nicht gezeigt. Bleibt die Frage, warum trägt er immer die Sonnenbrille, obwohl es sogar das Video ohne Brille gibt. Apache hat sein viertes Album ja auch 21 Gramm genannt und es gibt die Urban Legend, dass die Seele eines Menschen 21 Gramm wiegt. Und auch wenn es immer mal wieder Sonnenbrillen gibt, durch die seine Augen zu erkennen sind, ist es mehr als nur sein Markenzeichen oder sein Stil. Wie er es in der Doku sagt, er fühlt sich mit Sonnenbrille wohler und entscheidet so, was wir von ihm sehen können und was nicht. Vielleicht ist das eigentliche Geheimnis seines Erfolgs. Er hat Deutschrap nicht nur massentauglich gemacht, er hat ihm auch eine neue Form von Professionalität gegeben. Er hat bewiesen, dass man der größte Star des

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1: Springen wir mal zurück ins Jahr 2017. Deutschrap ist damals schon riesig, aber der Sound ist oft sehr klar definiert. Straßenrap, Trap, Battle Rap, viel Härte, viel Aggression.

Ein Song, der eigentlich gar nicht wie ein typischer Mega-Hit klingt. Eher melancholisch, verträumt, fast schon müde. Der Beat? Minimalistisch. Die Hook? Extrem simpel. Und genau das war wahrscheinlich der Grund, warum dieser Song explodiert ist. Denn plötzlich konnten auch Leute außerhalb Deutschlands etwas mit diesem Track anfangen. Nicht wegen der Lyrics, sondern wegen des Gefühls. International erfolgreiche Deutschrap-Tracks funktionieren oft emotional, nicht sprachlich. Und bei Was du Liebe nennst, merkt man das extrem. Den Song kennen plötzlich Menschen in Russland, in Skandinavien, teilweise sogar in Amerika. Er wird gecovert, geremixed und millionenfach gestreamt. Innerhalb von 8 Monaten knackt das Musikvideo 100 Millionen Aufrufe. 9 Wochen Platz 1 in Deutschland. Und dann passiert etwas Historisches. Der Song bekommt Diamantstatus. Als erster Deutschrap-Song überhaupt. Ich finde das bis heute noch komplett wild. Vorher galt Deutschrap in vielen Teilen der Musikindustrie immer noch als zu aggressiv oder zu nischig für echten Mainstream-Erfolg. Obwohl die offiziellen Charts was komplett anderes gesagt haben. Und plötzlich macht ein melancholischer Cloud-Rap-Song Pop-Zahlen. Noch verrückter, angeblich musste sogar erstmal geklärt werden, wie eine Diamantschallplatte für Deutschrap überhaupt aussehen soll, weil vorher niemand damit gerechnet hat. Was du Liebe nennst, verändert, wie Deutschrap produziert wird. Danach gibt es plötzlich mehr Autotune, mehr Atmosphäre, weniger klassische Rap-Parts, mehr Emotionen. Viele Producer sprechen später darüber, wie stark dieser Sound beeinflusst hat. Und die Produzenten hinter dem Song, The Crates, arbeiten später sogar international mit Leuten wie Drake zusammen. Läuft also. 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

0: der Linguistikstudentin zur selbsternannten Tempeltown von.
1: Ich rede über Fotzen und ich bring sie in die Charts.
0: Mit pornografischen Lyrics, Techno-Beats und sehr viel Ironie hat sie online einen Hype ausgelöst. Aber was steckt dahinter? Pure Provokation oder doch viel mehr Strategie? Und warum ist Ikki Mel mit ihren Lyrics überhaupt ein Skandal, obwohl Deutschrap doch eigentlich schon längst alle Tabus gebrochen hat? Auf Instagram beantwortet sie in ihrer Story Fragen von Fans und auf die, was sie motiviert hat, Rapperin zu werden, schreibt sie: Ich habe immer gern Rap gehört und Party gemacht. Anfang Corona ist mein Vater gestorben an Blutkrebs. Das war nach Jahren der Pflege dann der Punkt, wo ich dachte, man lebt nur einmal. Und deswegen macht sie jetzt, worauf sie Lust hat. Sie erschafft Ikki Mel. Der Name Icke und Mel steht wohl für Ich bin Mel. Unter dem Namen macht sie jetzt Musik und steht auch seit 2021 auf den Bühnen. Und das erst einmal allein, also ohne großes Label, das ihr Rückenwind gibt. Sie stellt aber einen Förderantrag bei der Initiative Musik. Das ist eine staatliche Popmusikförderung. Und die findet ihr Projekt Ikki Mel so gut, dass sie tatsächlich Geld für ihre ersten Aufnahmen bekommt. Schon mit ihrer ersten EP zeigt Ikki Mel ihren Style auch musikalisch. Provokante Lyrics mit ungewöhnlichen Beats. Sie nennt ihren Sound selbst Fotzen-Style.
2: Techno-Rap oder wie immer man es nennen will. Wie nennst du es?
3: Fotzen-Style.
2: Fotzen-Style.
0: In ihren Songs gibt es sexualisierte Sprache, Schimpfwörter und es geht um Drogen. Wo andere Künstlerinnen sich zurückhalten, legt Ikki Mel noch ein oben drauf. Im Februar 2025 veröffentlicht Ikki Mel ihr Debütalbum Fotze. Der Titel ist wieder provokant und trotzdem sind die meisten Kritiken positiv. Auch die Süddeutsche Zeitung und der Spiegel loben das Album. Die Rede ist von einer radikal weiblichen Perspektive und dass sie die sexistische Rap-Sprache gegen sich selbst wendet.
2: Und wenn du dich dann selber als junges Mädchen Fotze oder Schlampe nennst, dann ist es ja auch positiv gemeint, ne?
3: Es nimmt halt den Beleidigungsspielraum. Also es prallt halt einfach komplett an mir ab letztendlich. Also was ich eigentlich mag, ist so da dran, so zu zeigen, ey, also du entwertest mich jetzt nicht nur, weil ich mein Leben anders führe, als du das gerne haben möchtest.
0: Aus der TikTokerin ist Kunst geworden. Und es gibt sogar kommerzielle Erfolge. Das Album steigt auf Platz 8 der deutschen Charts. Auf jeden Fall hat sie es von TikTok in die Charts geschafft und sie hat eine Debatte über Feminismus ausgelöst mit Humor und Haltung.
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1: Am Ende zählt nur eine Sprache. Zahlen. Fast 100 Millionen mit Eistee, über 1 Milliarde Streams, Millionen mit Perform. Und jetzt kommt der entscheidende Punkt. Mit Musik verdient sie vergleichsweise wenig. Warum? Weil Musik nicht das Produkt ist. Musik ist Marketing. Die Tour ist Werbung. Der Song ist Branding. Der Skandal ist Reichweite. Das eigentliche Produkt? Die Marke Shireen David. Warum ist sie klüger als 90% der Szene? Weil sie es verstanden hat. Es geht nicht mehr um Realness, sondern um Relevanz. Sie hat die Kritik genommen und zur Marke gemacht. Hate zu Reichweite und ein System gebaut, in dem sie immer gewinnt. Man muss ihre Musik nicht mögen, aber man muss verstehen, Shireen David hat das Spiel verändert.
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0: Chiago, der Dude mit Skibrille und Fukuhila, heißt eigentlich August Jean Diederich und sagt in Interviews seit Jahren, dass er 19 sei. Obviously ein Gag. Gesagt hat er es nicht, aber online steht, dass er 1997 geboren wurde. Er ist in die Grundschule am Rüdesheimer Platz gegangen und hat sich beim Späti gern als Snack eine Yum-Yum-Tüte geholt. 2022 ist dann das Jahr für Chiago. Plötzlich spielt er direkt auf mehreren Festivals, zum Beispiel beim Splash, beim Heroes Festival und beim Poolbar Festival. Seinen richtigen Durchbruch hat er im Oktober 2022, als sein Song Party Sahne rauskriegt. Im November spielt er dann seine erste Tour, Après-Ski. Einen Monat später, also Anfang Dezember, kommt dann auch sein Debütalbum raus. 2022 war Film gewesen. Also so heißt das Album und es beschreibt auch, was da so alles los war. Wer Hype ist, bekommt auch Hate, vor allem online. Und dann wurde es zu einer Art Running Gag zu sagen, wer hört Chiago eigentlich auf Ernst?
1: Wer hört Chiago eigentlich auf Ernst?
2: Frag ich mich auch.
1: Woher kommt die Aussage?
2: Wenn irgendwas über mich kam, dann gab es diesen Hate-Kommentar, wer hört den auf Ernst? So. Und das fand ich irgendwie witzig. Anscheinend hören den ja echt viele auf Ernst. Ja, also meine Fans hören den, also hören mich ja auf Ernst. Ich mache ja meine Mucke auch auf Ernst.
0: Das greift er dann in einem Song nochmal auf und auf dem Album Wilmersdorfs Kind ist der Track auf Ernst. Egal was Ago macht, ein wichtiger Begleiter ist Social Media. Gen Z-like hat er TikTok durchgespielt. Das ist ganz klar kein Zufall, sondern eine Social Media Strategie. Und zwar eine, die funktioniert. 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

0: November 2025, München, Scheinwerfer, Kameras. Sahide steht auf der Bühne, Shireen David überreicht ihr den goldenen Bambi in der Kategorie Shooting Star des Jahres. Sahide ist 15 und damit die jüngste Künstlerin, die jemals einen Bambi Solo bekommen hat. Sie ist sichtlich gerührt, dankt ihren Eltern und spricht über ihre bescheidene Herkunft.
1: Meine Eltern sind normale Arbeiter und hatten nie wirklich viel, aber was sie hatten, war auf jeden Fall ganz, ganz viel Liebe für mich und meine Geschwister.
0: Und dann fällt einem Journalisten etwas auf. Ein halbes Jahr vorher, Sahide droppt den Song Côte d'Azur und darin rappt sie diese Zeile. Millionärin vor GTA 6, yalla, komm, schmeiß mir einen Bambi. Damals klingt das wie ein frecher Wunsch oder wie eine Punchline und jetzt steht sie da und hält das Ding wirklich in der Hand. Wie zum Teufel passiert sowas? In diesem Video erzählen wir die Geschichte von Sahide, einem Mädchen aus Berlin-Kreuzberg, das als Teenager mit Tanzvideos auf TikTok groß wird und 2025 nicht nur die Plattform, sondern auch die Charts erobert. Wir schauen uns an, wie aus einem Mitglied der Lunatics Crew eine der meistdiskutierten Figuren der deutschen Rap-Szene wurde. Und wir stellen eine Frage, die dabei immer lauter wird. Ist das noch die perfekte Erfolgsstory oder schon ein krasses Problem? Denn hinter dem Glitzer und den Millionen Views steckt auch eine andere Geschichte. Eine Geschichte über Macht, über Abhängigkeiten und über die Frage, was passiert, wenn ein Kind über Nacht berühmt wird.
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fasziniert uns ein Künstler so sehr, dessen Gesicht wir nicht komplett sehen können. Gerade auf Social Media dreht sich alles um Reichweite und Klickzahlen, denn auch mit einer guten Social Media Strategie kann man Fame werden. Stars zeigen uns teilweise ihre Kinder, ihr Schlafzimmer, ihre Tränen. Apache 207 macht das alles nicht. Er hat Instagram und TikTok, aber seine Posts sind überschaubar und meistens geht es dabei um neue Songs oder Konzerte. Seit 2019 hat er nicht mal ein klassisches Presseinterview gegeben, nur in seiner Amazon-Doku beantwortet er ein paar Fragen. Wir erfahren immer nur so viel, wie er zulässt. Durch die Sonnenbrille ist er die Kunstfigur Apache 207 und ohne ist er Vulkan, wobei sein Künstlername auch sein Spitzname ist. Aber sonst bleibt Privates privat hinter der Sonnenbrille. In seinem allerersten Video gibt es tatsächlich eine Szene, in der er ohne Sonnenbrille zu sehen ist. Inzwischen hat das Video 28 Millionen Aufrufe, aber als er das gedreht hat, war noch überhaupt nicht klar, wie groß er mal mit der Musik werden würde. Allerdings hat er das Video auch nachträglich nicht bearbeitet. Seitdem zieht er das mit der Sonnenbrille aber durch. Auch in der Apache-Doku werden seine Augen nicht gezeigt. Bleibt die Frage, warum trägt er immer die Sonnenbrille, obwohl es sogar das Video ohne Brille gibt? Apache hat sein viertes Album ja auch 21 Gramm genannt und es gibt die Urban Legend, dass die Seele eines Menschen 21 Gramm wiegt. Und auch wenn es immer mal wieder Sonnenbrillen gibt, durch die seine Augen zu erkennen sind, ist es mehr als nur sein Markenzeichen oder sein Stil. Wie er es in der Doku sagt, er fühlt sich mit Sonnenbrille wohler und entscheidet so, was wir von ihm sehen können und was nicht. Vielleicht ist das das eigentliche Geheimnis seines Erfolgs. Er hat Deutschrap nicht nur massentauglich gemacht, er hat ihm auch eine neue Form von Professionalität gegeben. Er hat bewiesen, dass man der größte Star des Landes sein kann, ohne seine Seele komplett zu verkaufen. Rapducation.

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Grüße gehen raus.

Stress. Ein Song, der eigentlich gar nicht wie ein typischer Mega-Hit klingt. Eher melancholisch, verträumt, fast schon müde. Der Beat? Minimalistisch. Die Hook? Extrem simpel. Und genau das war wahrscheinlich der Grund, warum dieser Song explodiert ist. Denn plötzlich konnten auch Leute außerhalb Deutschlands etwas mit diesem Track anfangen. Nicht wegen der Lyrics, sondern wegen des Gefühls. International erfolgreiche Deutschrap-Tracks funktionieren oft emotional, nicht sprachlich. Und bei Was du Liebe nennst, merkt man das extrem. Den Song kennen plötzlich Menschen in Russland, in Skandinavien, teilweise sogar in Amerika. Er wird gecovert, geremixed und millionenfach gestreamt. Innerhalb von 8 Monaten knackt das Musikvideo 100 Millionen Aufrufe. 9 Wochen Platz 1 in Deutschland. Und dann passiert etwas Historisches. Der Song bekommt Diamantstatus. Als erster Deutschrap-Song überhaupt. Ich finde das bis heute noch komplett wild. Vorher galt Deutschrap in vielen Teilen der Musikindustrie immer noch als zu aggressiv oder zu nischig für echten Mainstream-Erfolg. Obwohl die offiziellen Charts was komplett anderes gesagt haben. Und plötzlich macht ein melancholischer Cloud-Rap-Song Popzahlen. Noch verrückter, angeblich musste sogar erstmal geklärt werden, wie eine Diamantschallplatte für Deutschrap überhaupt aussehen soll, weil vorher niemand damit gerechnet hat. Was du Liebe nennst, verändert, wie Deutschrap produziert wird. Danach gibt es plötzlich mehr Autotune, mehr Atmosphäre, weniger klassische Rap-Parts, mehr Emotionen. Viele Producer sprechen später darüber, wie stark dieser Sound beeinflusst hat. Und die Produzenten hinter dem Song, The Crates, arbeiten später sogar international mit Leuten wie Drake zusammen. Läuft also. 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
1: Friends, was geht ab? Hier ist Mille. Es ist 20 Uhr und das bedeutet, ab jetzt übernimmt Mille Meets Best of 2 Stunden lang hier den Stream, okay? Ich darf jede Woche die absoluten Größen aus dem Game bei mir willkommen heißen. Und wir schnacken nicht nur über die Szene an sich, wir schnacken auch über ganz, ganz viel Deep Dive. Es geht wirklich ins Privatleben, es geht in Liebeskummer, es geht in Freundschaft, es geht um neue Alben, es geht wirklich um all das, was die Künstler gerade bewegt. Also wenn ihr schon immer mal hinter die Kulissen gucken wolltet, dann könnt ihr das genau jetzt beim Hören machen. Ich freue mich, dass ihr am Start seid. Ganz viel Liebe geht raus an jedes Deutsche.

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1: Neue Folge Mille Mühe zum Start. Heute mit.
2: Mein Name ist Jakob. Ich freue mich sehr, dass ich hier sein darf.
1: Ich freue mich auch sehr, dass du rumgekommen bist, Alter.
2: Ey, super gerne, ja.
1: Ich habe das Gefühl, dein Face sieht man gerade überall, wenn es um Deutschrap und Newcomer geht und so. Du bist dick präsent.
2: Geil, das freut mich, das freut mich.
1: Lass mal ein bisschen smoother anfangen, weil jetzt gerade bist du krass präsent. Bei dir ist aber auch viel passiert die letzten Monate. Ich würde gerne erstmal ein bisschen, so ein bisschen drüber quatschen. Wie bist du aufgewachsen? Wo bist du aufgewachsen? Wann hat Mucke bei dir angefangen?
2: Ja, okay, also wir fangen ganz am Anfang an. Okay, stark. Also ich bin, wie gerade eben schon gesagt, ich bin in Dortmund aufgewachsen. 4-4 Ruhrpott, NRW, Ruhrgebiet. Bei meinen beiden Eltern, so Shoutouts, Mama, Papa, die haben beide Musik studiert. Ich bin ganz gut aufgewachsen, würde ich sagen. Ich bin dann irgendwann, also ganz am Anfang, ich habe so Michael Jackson gehört, die Stars durch meine Eltern. Ich bin direkt bei Musik reingedived. Ich hatte auch eine ganz schlimme, als ich 4-5 war, Marius Müller, Westernhagen-Phase, frag mich nicht, schlag mich tot. Und dann irgendwann, wo es halt anfängt mit rausgehen, ein bisschen Kacke bauen, da war ich, in Dortmund gibt's so einen CD-Laden, der heißt André, da gibt's so gebrauchte CDs und so. Ich habe ein Album gesehen und ich war so, ey, das sieht geil aus, ich wusste nicht, was ist, und es war Ich und meine Maske von Sido. Ich war so, Papa, Witze, kauf mir das. Und mein Papa war eh immer so, alles mit Musik, wir versuchen das irgendwie zu ermöglichen. Also es war nicht krass viel Geld da oder so. Also eine CD war, okay, komm, nimm die mit, du darfst sie haben. Und als ich das gehört habe, war ich so, tschüss, okay, das jetzt also das Ding. Und ja.
1: Magst du, darf ich kurz reingehen?
2: Safe.
1: Magst du erzählen, was deine Eltern jetzt beruflich machen, wenn die beide Musik studiert haben?
2: Ach so, ja genau, die haben beide Musik studiert, aber weil man mit Musik halt nicht so viel Geld verdienen kann. Mein Papa ist zum Beispiel jetzt in der Pflege. Meine Mama arbeitet bei der Stadt, jetzt nicht irgendwelche musikbezogenen Berufe, weil mein Papa hat zum Beispiel mal Gitarrenunterricht gegeben. Ich glaube, wenn du so selber richtig leidenschaftlich Gitarre spielst, du hast dann nur so Kiddies, die dir auf die Eier gehen und keinen Bock haben, irgendwas zu lernen. Ich glaube, du verlierst so ein bisschen selber die Passion dann, wenn du nur Leute da sitzen hast, die das Ding nicht wertschätzen. So. Deswegen, ich check das auch. Und die spielen zum Beispiel beide Gitarre so. An Weihnachten ist so ein Ding, dass die Gitarre spielen und so richtig Musik machen einfach. Meine Mama hat zum Beispiel Saxophon gespielt auch oder Schlagzeug. Und ja, ich habe ein halbes Jahr oder so Klavier gespielt, bis man dann da raus war. Aber zum Glück, ich kann Noten lesen, was mir bei Beats bauen und so weiter echt hilft. Das ist schon

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1: Grüße gehen raus an Bane und Salio. Berlin represent. Leute, hier läuft Deutschrap auch an eurem Pfingstmontag. Mein Name ist Mille, mein heutiger Gast ist der gute Jacko. Tatsächlich gerade einer der Newcomer aus dem ganzen Savasch-Umfeld und hat gerade schon erzählt, seine ganze Deutschrap-Reise fing an mit einer CD, die er damals noch mit seinen Eltern tatsächlich gespottet hat, in so einem richtig classy CD-Laden.
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1: Vor diesem Moment, wo du diese eine CD da haben wolltest, war Rap aber irgendwie schon mal präsent, vorher schon mal gehört, oder war das so der erste Berührungspunkt dann?
3: Ich glaube, das müsste der erste Berührungspunkt gewesen sein, weil ich wusste gar nicht, dass es sowas gibt. Es war auch relativ früh, so es müsste gewesen sein, so Grundschule, Ende Grundschule, irgendwie so. Mhm. Und dann war ich so, okay, so da fühle ich mich irgendwie von repräsentiert, weil ich war immer eher so Outsider, ich war jetzt nicht so der beliebteste, der mit 1000 Freunden war. Ich hatte immer meine Clique, ich hatte immer meine 2-3 Freunde und wir waren so richtig close. Aber das gab's halt in irgendeiner anderen Musik nicht, so dieses Zusammenhalt-Ding, aber Outsider sein. Und da habe ich mich halt sehr drinne gesehen. Und weiß ich nicht, dann hatte man irgendwie auch was zu tun, so im Unterricht Reime suchen und sowas. Und es war ganz geil, irgendwie zu gucken, wer die längsten Nomenreime hat und so. Das war wild.
1: Das heißt, du hast dann auch richtig angefangen, sag ich mal, im Kinderzimmer so Sachen zu recorden oder wie hast du gestartet?
3: Boah, okay. Also es hat erstmal damit angefangen, quasi Sachen nachzurappen. Ich habe der Song Scheiß drauf hat mein Leben gefickt, ich schwöre, ich habe den so oft. Es war noch nicht mal so, ich will mir das beibringen, sondern es war einfach ein Ding. Ich habe das gehört, ich habe diesen Song 1 Milliarde Mal gehört. Irgendwann, du fängst an mitzurappen und so, ich wusste gar nicht, dass Rapper werden so ein Ding ist. Für mich war so, natürlich, meine Eltern haben Musik gemacht, aber das war für mich irgendwie so die Musik von meinen Eltern, so klassische Musik. Es gab so dann noch so Michael Jackson und dann die Rapper, die so voll unerreichbar waren. Ich wusste gar nicht, dass man so das als Beruf sehen kann. Es war dann eher so, okay, ich rapp das nach. Und dann habe ich halt irgendwie angefangen, eigene Texte Stück für Stück zu schreiben aus diesen Reimen, weil dann hatten wir, wie gesagt, so dieses Wer findet den längsten Reim-Ding. Sogar auch, ist jetzt ein bisschen durcheinander, aber ich wollte auch immer so Autor werden, bevor ich so dieses Rap-Ding hatte. Ich habe zum Beispiel so bei so Schreibworkshops mitgemacht. Es gab so eine Buchhandlung, wo es das kostenlos gab. Bin ich immer hingegangen, ich habe auch Stephen King geliebt und so. Und dann habe ich so Kurzgeschichten geschrieben. Ich habe sogar mal einen Preis gewonnen bei Kurzgeschichten-Wettbewerb.
1: Oha.
3: Ja, Mann, aber so 2. Platz. Und da war es dann auch schon so, dass ich immer so Sachen geschrieben habe, die an sich so voll schlimm sind. Meine Eltern waren damals schon so, what the fuck, warum schreibt er das? Weil Stephen King hat in seiner Autobiografie geschrieben, eine gute Geschichte ist so das, dass du dir ein Konzept überlegst, was das Schlimmste, was passieren kann. Und das ist so der Grundgedanke von so ganz vielen Geschichten von Stephen King zum Beispiel. Mhm. Und ich glaube, das hat sich dann relativ schnell auf Rap übertragen, dass ich dann auch war, okay, wer hat die härteste Punchline so? Und wie kann ich das krasseste sagen, was überhaupt geht? Das hat sich dann mit der Zeit natürlich auch so ein bisschen davon wegentwickelt, weil ich meine, Deutschrap hat sich ja auch jetzt die letzten 10 Jahre oder so gewandelt.
1: Aber das heißt, wie alt warst du circa, wo du schon so richtig krasse Punchlines geschrieben hast?
3: Boah, die Punchlines waren halt scheiße, ne?
1: Ja, also, aber wie alt warst du?
3: So schwierig. Circa. 15, 14, 15.
1: Das ist schon krass, Alter.
3: So, aber es war wirklich auf diesem, es war nicht, dass ich jetzt Songs schreibe, sondern es ging eher so um dieses Abnerden und dieses, ich brauche einen geilen Reim, ich brauche irgendwie, okay, einen geilen Gedankengang, wie das mit der Kurzgeschichte zum Beispiel. Und genau, dann irgendwann habe ich mich mit so meinen Freunden zusammengetan und wir hatten halt nicht viel Geld und wir waren so, okay, wir haben jetzt verstanden, man kann Rapper werden. Wir haben uns gedacht, okay, wir brauchen jetzt ein Mikrofon. Und ja, dann hat man halt hier und da geguckt, wo man Geld herbekommt. Und haben uns dann auf halblegale Weise unser erstes Mic geholt zu dritt. Es war dann irgendwie auch ein Mic für 150 Euro, mit dem ich, by the way, jetzt auch noch das Savasch-Tape aufgenommen habe. Das ist immer noch das Mic von damals. Das Rode NTNSA, an alle Newcomer, holt euch das. Bestes Mic für beste Preiskombination.

0: die gerade arbeiten und malochen, Alter. You got this, okay? Noch bis 22 Uhr bin ich für euch am Start mit Deutschrap. Weil sorry, not sorry, aber das ist einfach die beste Mucke der Woche. Deswegen habe ich gedacht, auch heute auf dem Feiertag braucht ihr die Mille Meets Sendung, Alter. Heute ist mein Gast der gute Jakko.
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0: Warst du dann so typisch bei dir, so der Dude auch auf der Schule, wo alle irgendwie wussten, so okay, der will irgendwie Mucke machen und
2: schon.
0: So?
2: Also es gab auch bei uns, ich habe Abi gemacht und es gibt so dieses Abi-Abschlussbuch und ich glaube, es gibt immer diese Rankings, so wer kommt als erst Knast, wer kommt als solche Sachen. Ich war bei Knast, by the way, auch ganz vorne bei dem Voting dabei. Aber ich glaube, ich weiß nicht, ob die es Musiker oder Rapper oder so genannt haben, aber da war ich auf jeden Fall so, dass die ganze Stufe weiß, okay, das ist so sein Ding. Ganz lange Zeit haben die Leute das auch krass belächelt nur und waren so, ja, okay, mach mal dein Ding. Und dann, okay, die Ersten mit Führerschein kommen, dann machen so den Song an, schenken so, ihr Penner, Alter. So, es war schon am Anfang nicht so leicht und es war auch eher so eine Sache von wegen, die große Gruppe von den krass coolen Leuten, die machen Party und weil ich so bin, ey, ich bin nicht eingeladen, ich mache jetzt einen Song und ich beleidige die alle tot und das war so mein Ventil, um zu sagen, okay, ihr Penner, Alter, ich schwöre in 5 Jahren, ich mache eine Party, ich lade keinen von euch ein und ihr werdet alle da sitzen und euch denken, scheiße, Mann, hätten wir den mal eingeladen, aber auf der anderen Seite schon ganz gut, dass ich nicht da war, weil ich habe bestimmt 200 Songs in der Zeit gemacht oder so, aber ich hatte einen Moment, letztes Jahr auf Juicy Beats, das ist so ein Festival in Dortmund, ich weiß nicht, ob man das in Berlin kennt.
0: Also ich kenne das, aber ich habe auch ein paar Jahre in NRW gewohnt.
2: Ah, oh, okay, halt stark. Ja, safe. Okay, stark. So, und da kam nach einem Auftritt einer zu mir und war so, boah, krass, Alter, ich würde auch so gerne Musik machen. Ich bin jetzt bei dem und dem Unternehmen, wo man Bahnfahrer wird. Ich bin so, Bro, mach, ich habe auch nichts anderes gemacht und ich meine das von Herz, mach einfach, Dicker, du bist Anfang 20, zieh durch, dich hält gar nichts auf, so du wirst in 80 Jahren, du liegst im Sterbebett, du bereust, dann warst du Bahnfahrer, geil. Er so, ja, mein Chef schmeißt mich raus, dies, das. Und ich so, ja, unser Lehrer hat mich auch rausgeschmissen. Jukka, so, es macht jetzt Spaß, so natürlich, man struggelt, es ist nicht leicht alles, aber ich mach das, was ich liebe. Und er so, ja, ich guck mal. Und ich glaube, dass das so ein bisschen das Ding ist, dass viele dann so waren, ey, solche Nachrichten sind halt eher so, ey, guck mal, ich habe nicht ganz dran geglaubt und jetzt, ich wünschte, ich hätte mitgemacht so. Weil ich glaube, viele Leute haben so diesen Drang von wegen, ich will Musik machen, weil ich meine, für Rapper sein, man braucht jetzt nicht die krassen musikalischen Skills so. Dass man sich dann schon in den Arsch beißt, so, ey, ich hätte das jetzt auch gekonnt. Aber damals war man halt zu cool dafür, das zu machen, ne?

0: Leute, mein Name ist Mille. Grüße gehen raus an dieser Stelle an Olex. Unnormal guter Typ. Hier läuft Deutschrap noch bis 22 Uhr, wie jeden Montag. Ich habe gedacht, auch an Pfingsten hier braucht ihr definitiv die Deutschrap-Sendung. Und mein heutiger Gast ist tatsächlich einer der freshesten Newcomer, die wir in Deutschland gerade haben. Jakko.
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0: Hast du jemals an deiner Entscheidung, dass du Mucke machen willst, gezweifelt? Also hattest du mal eine Phase, wo du gedacht hast, so, boah, das, keine Ahnung, das nimmt jetzt nicht irgendwie den Weg an, den ich mir irgendwie denke. Es hat irgendwie jetzt auch nicht so viele Klicks, nicht so viel Reichweite, keine Ahnung, ich brech wieder ab.
2: Boah, das auf gar keinen Fall. Ich meine, ich habe am Anfang auch gar nicht das Gefühl gehabt, dass ich das mache, um irgendwie cool zu sein oder Geld zu verdienen. Das war gar nicht der Anreiz. Der Anreiz war, dass es von alleine kam und dass ich damit meine Zeit gefüllt habe, so dass ich damit so, wenn ich mit Leuten nicht geredet habe, dann habe ich das auf einen Song getan und das war dann mein Ding. Und die Frage, die halt immer mal wieder kommt, ist halt nur, bringt einen das dahin, wo man sich das erträumt, dass man das weiter durchzieht, ist gar keine Frage, weil man muss es durchziehen. So, ich glaube, natürlich, es gibt Leute, die machen das, okay, ich mache mal jetzt schnell hier einen Hit, aber so, die kommen so und die gehen aber auch wieder so. Und es ist eher die Frage, die man sich stellt, so, hoffentlich, es klappt alles so, wie man sich das vorstellt. Aber wenn nicht, dann ist es so, dann hatte man eine geile Zeit und dann würde ich auch jetzt nichts bereuen. Aber es ist jetzt auch nicht so, dass man sagt, wenn nicht in 2 Jahren der Millionen-Deal nochmal kommt oder die Millionen-Streams, dann bricht man das ab, auf gar keinen Fall so. Man macht es für die Culture, man macht es für sich selber, man macht es dafür, das zu machen, was man sich als Fan selber wünschen würde, der Kultur.

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2: Wie würdest du, mit welchen Geräuschen würdest du das Wetter heute beschreiben? Und am Wochenende?
1: Ah.
2: Gesicht, ihr wisst alles, was ihr wissen müsst. Heute ist am Wochenende wird es dann um die 30 Grad und Sonne.
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0: Montagabend bedeutet Deutschrap-Abend, immer von 20 bis 22 Uhr. Natürlich auch an Pfingsten, Decker. Was denn los? Mein Name ist Mille, heute Jakku an meiner Seite als Gast. Wir haben gerade schon ganz, ganz viel tatsächlich über deine so allerersten Rap-Anfänge gesprochen und wie du mit Deutsch überhaupt in Verbindung gekommen bist.
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0: Lass ein bisschen die Zeit quasi nach vorne spinnen. Wann wurde es dann ein bisschen professioneller, dass du merken konntest, okay, da kann jetzt hier irgendwie gerade wirklich mein Job werden, so?
2: Als ich quasi so im Keller bei meinen Eltern schon war und ich dann wirklich viel Musik gemacht habe, weil ich dann auch relativ viel alleine irgendwie war, da war ich so, ey, ich fange jetzt bei jedem Contest an mitzumachen, den ich sehe. Und ich habe bei kleineren Sachen mitgemacht und dann kamen so die ersten Male, wo so größere Namen auch auf einmal so waren. Ich weiß, B-Tight hat einmal mir geschrieben und war so, ey, das ist geil. Und für mich war das so crazy, weil Hol doch die Polizei war auch eins dieser Lieder.
0: Ja, ist ein Legenden-Song.
2: Es gab eine Bravo-Hits, wo das drauf war. Danach kam irgendein Song von Deichkind. Ich weiß auch immer, ich habe den Anfang von Deichkind gehört, danach habe ich wieder zurückgespult. Mhm. So. Und da war für mich so, okay, jetzt, ich habe so den Mut gefasst oder ich denke auch, daraus kann was werden, weil man denkt zwar immer, man ist der Krasseste von sich selber, weil sonst wird man es nicht machen. Die Frage ist halt nur, ob es so aufgenommen wird, ob die Leute gerade bereit sind, ob man in den Zeitgeist passt, ob es gerade in die Szene reinpasst. Und da war das erstmal so, okay, ich muss jetzt doppelt reinhasseln. Dann habe ich bei irgendeinem Contest mitgemacht, dann hat mir Animus geschrieben und ich war so, okay, krass, ist auch ein Name, den man kennt. Dann irgendwie kam immer mehr, dann hat auch Masido kommentiert und für mich war so, tschüss, okay, jetzt, ich muss durchhasseln. Und ja, jetzt am Ende war halt wirklich so, kurz vor dem O2-Contest, wo ja die ganze Savage-Sache so richtig angefangen hat, hat auch Savage so eine Story gepostet, wo man irgendwie auf Insta so challenge-mäßig, was dein Lieblingsalbum, dein Lieblingsrapper, und dann kam ganz unten so Newcomer des Jahres und dann hat er mich so markiert. Ich so, war so, ey, Savage ist der krasseste Rapper des Landes. Bro, wenn er an dich glaubt, wenn er sagt, du bist der Newcomer des Jahres, so, wer soll irgendwas sagen? Wer soll überhaupt irgendwas sagen?

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1: Was geht ab? Mein Name ist Jakko. Ich bin hier heute bei Mille Meets bei Kiss FM.
2: Lass die Leute mal reinholen. Über Savage müssen wir auf jeden Fall gleich auch sprechen.
1: Yeah,
2: lass vorher aber erst noch über dein Gruppenprojekt grundsätzlich mal
1: quatschen. Voll gerne.
2: Also wie ist das zustande gekommen?
1: Also, erstmal um alle abzuholen. Also ich mache wie gesagt Solomusik und ich habe auch noch ein Gruppenprojekt mit meinen Freunden. Patina Records ist das. Wir sind aktuell zu 6. Angefangen haben wir zu 8. Das war, boah, jetzt muss ich einmal alle vorstellen. Shoutouts an alle.
2: Natürlich, let's go.
1: Tarek One, die Nummer 1 im Tarek Business. Ihr kennt ihn bestimmt von Social Media. Er ist eine Mediensensation. Dann gibt es Katana. Dann gibt es Malik Karim, das Model. Dann gibt es Eazy-E und Kali. Die sind mittlerweile raus, weil wir gesagt haben, ey, guck mal, wir haben jetzt 3 Jahre durchgezogen. Die waren irgendwann, das sieht so viel Zeit. So, du kennst es. Und wir haben noch das Produzentenduo Clockwork, bestehend aus Nikita und Kevin. Kevin will immer, dass wir ihn Marlo nennen, weil es cooler klingt. Aber Kevin, Bruder, du bist Kevin. So, und genau, wir haben uns kennengelernt vor so 4 Jahren. Das Ganze ist entstanden, weil Kali damals seinen alten Freundeskreis mehr oder weniger gewechselt hatte, weil er meinte so, ey, ich trinke zu viel Alkohol, so einfach Umfeld wechseln, neue Leute ranholen. Ich war da irgendwie die ersten Male in der Uni und ich war so, Alter, da sind nur Idioten. Ich komme mit gar keinem klar. Ich brauche auch irgendwie Menschen um mich rum. Und ich kannte Anna, also Katana und Tarek vorher aus dem Internet. Anna kenne ich von der Schule seit über 12 Jahren oder so.
2: Ja, krass.
1: Dann auf irgendeiner Party haben wir uns getroffen. Dann war Kali so, ey, ich lade euch alle ein. Wir mögen alle Deutschrap. Wir sind in so ein Planetarium gegangen und haben uns irgendwas angeguckt über Dinosaurier oder so. Keine Ahnung. Wir wollten uns auch erst Planetarium nennen. Ich weiß nicht, war nicht so eine geile Idee rückblickend. Und wir haben uns dann irgendwie immer wieder getroffen, haben Musik gemacht. Und irgendwann kam so eine Anfrage auch vom Juicy Beats, by the way. Leute, wollt ihr heute nicht mal bei uns auftreten? Wir waren so, wir haben nicht mal einen Namen. Wir chillen so, aber keine Ahnung. Und dann lag ein Beat rum von Nikita, glaube ich. Und der benennt seine Sachen immer nach irgendwelchen Sachen, die rumliegen. Wenn da jetzt ein Pantoffel liegt, dann heißt der Beat Pantoffel 130 BPM. Und er hatte, warum auch immer, in seinem Zimmer eine patina-beschichtete Pfanne liegen. Ja, dann hieß der Beat Patina.
2: Aber das ist schon wieder ein bisschen iconic auch.
1: Das ist schon ein bisschen iconic, ist aber auch ein bisschen dumm so. Und dann waren wir so, ja okay, wir nennen uns jetzt Patina Records. Es stand noch Dortmunder Ghetto Players zur Auswahl neben Planetarium. Aber leider wurden wir überstimmt. Und jetzt heißen wir Patina Records, was doch im Endeffekt die richtige Wahl war.
3: 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Guck mal, goldene Platten wollen wir. Es wird richtig wild, es wird geisteskrank. Guck mal, wir sind nicht so welche, die einfach, wir machen ein bisschen Musik und das ist unser Hobby. So, nein, wirklich, ey.

0: Auch brutal gute Tracks, ne? In diesem Sinne, ich wünsche euch einen schönen Montagabend, Leute. Noch bis 22 Uhr gibt's hier Deutschrap auf die Ohren, wie jede Woche. Ja, auch heute am Pfingstmontag. Ich habe gedacht, ich kann euch nicht im Stich lassen, dass ihr hier auf die Sendung verzichten müsst. Deswegen, you got this. Egal, wo ihr gerade hasselt, wo ihr gerade noch mal locht, was ihr gerade macht. Ich wünsche euch auf jeden Fall, dass ihr gerade schön freie Zeit genießen könnt, noch ein bisschen. Mein Name ist Mille und heute habe ich den guten Jakko an meiner Seite, der nicht nur solo gerade sehr, sehr erfolgreich unterwegs ist, unter anderem zum Beispiel im Savage-Umfeld. Einer der, kann man schon sagen, so der gehypteste Newcomer der letzten Monate, sondern der auch als Gruppe sehr erfolgreich performt. So, erfolgreich performt, wow. Also erfolgreich performt. Wow. Und zwar mit Patina Records. Und auf die Truppe bist du ganz schön stolz und auch auf den Werdegang und so.
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2: War es auf einmal so, ey, das war das, was ich mir immer gewünscht habe und jetzt, wir können das einfach durchziehen. Ja, dann hat sich das immer weiterentwickelt, dass wir auf einmal gesagt haben, ey, wir machen jetzt einmal die Woche Session und aus einmal die Woche ist zweimal die Woche geworden, weil auf einmal die Woche ein Auftritt da ist, weil die Leute warum auch immer Interesse an uns hatten, weil wahrscheinlich auch, weil es so super gemischt ist, jeder macht was anderes, so, ich mache eher so diese Rap-Rappigen Sachen, Kali hatte so sehr diese Conscious-Sachen und sehr dieses Writing-Ding, Anna hat so ihren fotzigen Rap und spricht so die Chayas an. Isa hatte die poppigeren Sachen. Malik diese Cloud-Rappigere. Und wir haben das alles so zusammengeworfen. Irgendwie war es dann geil so. Ja, so hat sich das Ganze jetzt entwickelt. Und jetzt auf einmal ist so, dass wir so dieses Jahr so Splash Mainstage spielen. Zwar der erste Slot und es wird uns richtig ficken.
0: Aber es trotzdem,
2: weil wir vor so,
0: krass.
2: Wir werden safe vor so zwei Reihen stehen. Aber es ist so krass, ne, wenn du dir diesen Timetable anguckst.
0: Weißt du, was ich meine?
2: Erst, ich hatte nie Geld für Splash. Ich war davor einmal auf einem Festival, das war Wireless. Dann kam Corona, hat alles gefickt. Und ab da, ich war nur, wo ich selber aufgetreten bin auf Festivals und das ist so ein geiles Gefühl. Und vor allem ist halt auch immer wie Klassenfahrt, ne. Ist immer Party machen, ist immer trotzdem über alles reden, es ist immer Sachen reflektieren, es ist nie nur, ich bin jetzt ein Rapper und das ist mein Job und ich werde jetzt von einem Management von A nach B geschickt, sondern es ist genau das, worüber wir rappen und das ist einfach richtig schön, weil ich weiß halt, dass ganz viele Leute sowas auch irgendwie nach außen faken müssen, sagen müssen, ey, ist so cool und im Hintergrund ist so industriemäßig.
0: Das ist ja eigentlich quasi ein bisschen, und, als wenn ihr einfach so, ihr chillt in eurer Freundesklicke und macht dabei halt den Stuff, den ihr liebt.
2: Voll. Und es ist halt übertrieben Y2K, das merkt man auch. Ich meine, wir haben jetzt nicht das krasseste Mixmaster so, aber dafür ist es einfach echt und es ist genau das, was wir leben.

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1: Deutschrap auf eure Ohren. Mein Name ist Mille, wie immer auf dem Montagabend. Heute mit Jakko an meiner Seite. Jakko, mein heutiger Gast. Tatsächlich einer der sehr gefragten Newcomer. Und auch seit einigen Monaten sehr gefragt bei Kool Savas. Grüße gehen raus. Denn er hat mit Kool Savas mittlerweile ganz, ganz viel zusammen gemacht. Unter anderem auch ein Label gegründet. Und auch schon viele Tracks rausgeballert, Alter.
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1: Woher kommt dieses Savas-Connection eigentlich? Weil das war irgendwie ja eigentlich auch ein krasser Zufall, weil da hast du ja eigentlich auch wieder erstmal bei einem kleinen Contest, kann man sagen, mitgemacht.
3: Voll. Also, es war tatsächlich so, dass ich halt gesehen habe, irgendwie ein halbes Jahr vorher, Savas hatte mich in dieser Story verlinkt. Ich habe gesehen, er folgt und ich war so, damn, krass, so, der scheint mich zu feiern. Und dann sehe ich irgendwann, es gibt einen O2-Contest, man kann da ein Savas-Feature gewinnen. Ich war so, ich muss da hin, unbedingt so, egal wo das ist, zur Not, ich fahre in die Antarktis, ich mach damit. Und dann war es auch irgendwie so, dass ich da nicht mit dem Auto hinkommen musste. Und es war auf jeden Fall auch richtig Struggle, irgendwie das Geld für den Zug da zusammen zu kratzen. Auf jeden Fall, ich bin da hin und hab einen Kollegen mitgenommen, er war so auch, ich bin am Start. Und dann, ich hab mir so richtig meinen Kopf zerfickt, was rap ich da jetzt? Man musste, glaube ich, 16 Bars rappen oder so. Ich war so, okay, ich mache jetzt das Asozialste, was ich machen kann. Nachher richtig viele Leute haben sich auch so beschwert. Wieso ist das so schlimm und kann man das machen? Keine Ahnung. Ich war so, ey, das ist genau das, wofür ich Savas gefeiert habe und für was ich Savas feiere. Ich mache genau das. Genau, dann habe ich auf einmal so die Nachricht bekommen, ey, du bist eine Runde weiter, weil erstmal wurde von O2 selber aussortiert mäßig.
1: Ja.
3: Dass ja Leute, die jetzt den Takt nicht treffen, nicht vielleicht so in so ein Voting kommen. Und dann gab es ein Voting, dass die Öffentlichkeit entscheidet, wer weiterkommt oder gewinnt. Ja, im Endeffekt habe ich dann irgendwann den Anruf von O2 bekommen. Jo, du hast gewonnen, du darfst jetzt noch nicht sagen, erst in 10 Stunden wird's revealed. Ich war so, Gott sei Dank. Und dann war ich so, ey, ich bin im Finale und im Finale entscheidet Savas selber. Da war ich eigentlich schon so, okay, ich denke schon, dass ich das gewinne, weil ich ja wusste, Savas hat mich markiert. Davor, dieses halbe Jahr davor, er feiert mich eigentlich. Und ja, dann habe ich das tatsächlich gewonnen. Und dann war ich einfach mit Savas im Studio und es war so ein Fiebertraum, ne? Also mittlerweile, man hat sich natürlich öfter gesehen, an der Stelle auch liebe Grüße. Aber da, ich war so, what the fuck, was passiert hier eigentlich?

0: Montagabend bedeutet Deutschrap auf eure Ohren. Wie immer mit mir, mein Name ist Mille. Und mein Gast diese Woche ist der gute Jaco. Jaco gerade schon erzählt, er hat tatsächlich bei einem Contest mitgemacht, wo man Feature mit Savage gewinnen konnte. Das Ganze hat er gewonnen und ist dann schlussendlich mit Savage einfach beim Recorden deswegen im Studio gelandet.
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0: Konntest du in dem Moment, auch wenn du da ja schon lange Mucke gemacht hast, aber du sagst selber so, ist halt cool, Savage. Ja. So, konntest du beim ersten Recorden dich überhaupt so geben, wie du dich eigentlich gibst? Oder ist man dann einfach auch so gepackt von Ehrfurcht, weil du da halt mit Savage recordest?
2: Ich rap so ein bisschen so, yeah, dies, das, bisschen laid back, manchmal ein bisschen aggressiver. Aber da ich habe Savage gesehen, wie er recordet, ich war so, damn, was ist das für eine Energie? Und dass er rappt zum Beispiel auch nicht so, ich rappe zwei Zeilen und dann Cut, sondern er rappt den ganzen Part durch und zwischendurch lässt er Wörter weg so. Das heißt, theoretisch wie beim Live, du hast ja immer ein Backup, der dann so den Reim macht. Das heißt, ich rappe jetzt erste Zeile, zweite Zeile, dritte Zeile und vierte Zeile lasse ich weg. Und er so die ganze Zeit mit Energie und er so, nein, es muss noch mehr Energie haben. Zack, zack, zack, zack, zack. Und am Ende füllt er dann die Sachen, die er offen gelassen hat. Ich war so, ey, ich hab das doch nie so gesehen, das ist geisteskrank, deswegen hat es auch die Energie, die es auf Songs immer hat. Dann war ich so, okay, scheiße, ich will ja auch nicht abkacken gegen ihn jetzt, so, das ist die Chance meines Lebens, das ist das Ding, wo ich immer drauf zurückblicken werde. Und dann habe ich halt auch versucht, mit einer anderen Energie zu rappen, dann war ich nicht so dieses Laidbackige so, weil meistens, wenn ich rappe, es ist auch so ein bisschen wie ich sprechen, nur, keine Ahnung, ich mache irgendwas mit meiner Stimme, dass halt diese rappigere Stimme wird, kein Plan. Aber ich habe jetzt nicht das Gefühl, dass ich so richtig mich anstrenge beim Rappen oder so. Und da war ich dann so, ey, jetzt muss ich auf Kacke hauen. Und dann habe ich auch wirklich versucht, da abzureißen. Ich glaube, es wird auch öfter Songs geben jetzt, wo ich so rappe. Auf dem Tape sind auch ein, zwei Songs, wo ich dann gesagt habe, scheiß auf meine Nachbarn, ich rappe jetzt trotzdem so. Aber ich habe da auf jeden Fall was unlocked, Savage so zu sehen und beim Recorden zuzusehen. Und ja, das war eher das Ding bei der Session.
0: Das Ding ist, es ist ja dann aber nicht bei diesem einen gewonnenen Feature geblieben, sondern du bist eigentlich jetzt gefühlt auch so im Savage-Umfeld einfach geblieben.
2: Ja, voll. Also wir haben mittlerweile einfach sogar zusammen Label gegründet, was super krass ist. Das Label heißt Bester Tag, was auch eine riesige Ehre ist. Gerade wie viel legendary Sachen an diesen Namen geknüpft sind, so, das ist wirklich unfassbar. Wir haben direkt über alles Mögliche gequatscht und ich glaube so ein bisschen, wir haben eine relativ ähnliche Sicht auf die Welt und sind so relativ nüchtern, haben einen sehr ähnlichen Humor, auch einfach so dieses sehr dreckige. Und ja, dann haben wir nochmal telefoniert, aber so, ey, wir wollen zusammenarbeiten, aber wir wissen noch nicht genau wie. Ich war so, okay, damn, was bedeutet das? Ich war erst noch zu den Leuten von Patina, ey, ihr dürft das gar keinem sagen, auf gar keinen Fall, aber Leute, hört mal auf, passt mal auf, was hier gerade passiert. Alle waren so crazy, krass. Und dann kam so eine Woche später oder so, yo, ich habe mir was überlegt, ich will dich jetzt nicht einfach nur signen. Dann ist es wieder dieses, okay, du hast über dir jemanden, der dir gesagt, so und so machst du das. Du bist die ganze Zeit so, okay, danke, danke und noch eine Spese bitte, ich bin bei einem großen Label. Und dass er gesagt hat, ich möchte nicht dein Chef sein, ich möchte so eine Art Mentor sein und ich möchte ein Tag-Team mit dir machen, so, ich feier, was du machst. Ich so, ja krass, Alter, wie machen wir das? Und er so, wir gründen zusammen ein Label. Krasse Vorschusslorbeeren in erster Linie, weil ich weiß, dass es nicht selbstverständlich ist und ich weiß, dass ich jetzt im Zugzwang bin. Es ist jetzt nicht so, dass ich gedroppt habe, das Ganze ist krass erfolgreich gewesen und dann war jetzt so, okay, das läuft jetzt hier, wir arbeiten jetzt zusammen, sondern das ist ja auch ein Risiko für ihn. Er hat halt wirklich nur die Kunst gesehen und die Songs gesehen und nicht irgendwelche Zahlen oder eine Versicherung von wegen, das funktioniert auch wirklich. Aber da merkt man umso mehr, dass Savage halt so richtig dieses Hip-Hop-Ding drinne hat. Pause.
3: Wer ist der beste Sänger hier?
4: Ich glaube ich.
3: Ich bin der beste Sänger in Stuttgart. So, und wenn du das jetzt hast, hast du das bewiesen. So, zeig uns mal.

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0: Ich weiß nicht, ob das da inhaltlich besser
2: ist. 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
3: Ja, siehst du. Dann geh doch
2: nicht so viele, im Rock sind, glaube ich, nicht so viele Faktoren.
1: Oder hör Jazzmusik.
2: 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Okay, das ist also der Beweis, dass Mo noch nie Jazz in seinem Leben gehört hat.
1: Natürlich.
2: Ja, okay.
1: Ich bleibe lieber bei Lilele und Lalala und mit Lloyd und Lil Wayne U. Das ist Home auf Hip-Hop und R&B hier auf KISS.
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0: Young St. Paul. Was geht ab, Leute? Hier läuft Deutschrap noch bis 22 Uhr. Schöne Pfingsten wünsche ich euch. Pfingstmontag ja heute. Mein Name ist Mille. Ich habe gedacht, ihr dürft heute auf die Sendung nicht verzichten. Deswegen, natürlich gibt's sie auch am Feiertag, Alter. Denn mein heutiger Gast ist auch jemand sehr, sehr Freshes. Der gute Jakku ist bei mir. Einer wirklich der gehyptesten Newcomer der letzten Monate. Checkt ihn unbedingt mal ab. Sei es ihn selber in Solo-Variante, aber auch in seiner Crew-Variante als Patina Records. Die sind auf jeden Fall auch sehr, sehr fresh.
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0: Was steht die nächsten Monate, Wochen, alles so an? Ich habe das Gefühl, dass viel was kommt. So.
2: Boah, ich muss überlegen, ich bin so schlecht.
0: Reden, worüber nicht kommt, jetzt wahrscheinlich auch gleich.
2: Ja, warte, ich bin so schlecht da drin. Ich weiß ehrlich gesagt meistens nur, was morgen stattfindet, weil morgen schon so viel ist. Es gibt auf jeden Fall das Kings of Rap Festival, wo ich auftreten darf mit Savage, Azad, Vega. Ich hoffe, ich vergesse niemanden sonst. Wenn ich irgendwen vergesse, sorry. Dann Patina Festival Sommer. Also mit Patina Festival wird so geil. Es wird so geil. Dann, wir machen ganz viel Gruppenmusik momentan. Wir drehen ganz viele Videos. Ich mache Solo-Musik. Ich fange jetzt langsam Stück für Stück an, mein Solo-Debütalbum zu machen, weil
0: auch krass.
2: Das Mixtape auf die Savage Beats, das war ja so bewusst ein Mixtape. Wie gesagt, ist auch relativ schnell entstanden und Savage war so, ey, du hast jetzt diesen Einshot, das kannst du einmal machen, dieses Debütalbum. Und entweder ist es das Debütalbum, wo alle sagen, es ist das Debütalbum und du guckst zurück und denkst dir, oder du hast halt zu schnell gemacht. Und deswegen, ich will mir Zeit lassen, ich will jetzt mehr auf Hooks achten. Ich sammle jetzt zum Beispiel schon mal Beats, ich nehme Hook-Melodien auf, ich nehme Hook-Ideen von Parts auf, so. Da arbeite ich jetzt so ein bisschen dran und ja, idealerweise ist es dann so in einem Jahr fertig und da bin ich sehr, sehr dankbar für, dass ich Kunst jetzt so machen darf, ohne diesen Druck, den man sich selber macht. Und ja, ich glaube, von den Sachen, die bisher entstanden sind, dass sich das sehr lohnt und dass man auch sieht, dass dieses Reingenörde und diese Detailfickerei, dass es irgendwie gut ist fürs Endprodukt.
0: Dicker, ich könnte noch ganz ganz lange weiter mit dir reden, ja, aber same. wir haben nur begrenzt halt so.
2: Safe.
0: Deswegen, ich freue mich sehr, dass du rumgekommen bist und egal,
2: vielen
0: was
2: Dank.
0: Du raushauen möchtest, du bist mein Gast und das Mic ist dein. Let's fets.
2: Leute, folgt mir auf Spotify. Nein, Spaß. Kommt zu Live-Auftritten. Ich glaube, Live-Auftritte sind mir das Wichtigste. Ich glaube, bei Live-Auftritten ist es so am geilsten, euch zu sehen. Ich würde mich sehr freuen, wenn ihr am Start seid. Kommt zu den wenn ihr irgendwo Patina seht, kommt dahin, macht mal bitte auf Splash, nicht nur die ersten zwei Reihen bei Mainstage. Vielleicht eine dritte wäre auch cool, ja. Ich würde mich sehr freuen.
0: Niemals wird das 100%ig okay. Wird das voller sein. Ich schwöre.
2: Geil. Ja, stark. Das wär's. Vielen Dank, dass ich hier sein darf. Es hat voll Spaß gemacht.

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0: jetzt brandneu. 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
1: So.

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0: Rapperin Mel. Unter dem Namen macht sie jetzt Musik und steht auch seit 2021 auf den Bühnen. Und das erst einmal allein, also ohne großes Label, das ihr Rückenwind gibt. Sie stellt aber einen Förderantrag bei der Initiative Musik. Das ist eine staatliche Popmusikförderung. Und die findet ihr Projekt Icky Mel so gut, dass sie tatsächlich Geld für ihre ersten Aufnahmen bekommt. Schon mit ihrer ersten EP zeigt Icky Mel ihren Style auch musikalisch. Provokante Lyrics mit ungewöhnlichen Beats. Sie nennt ihren Sound selbst Fod-Style.
1: Techno-Rap oder wie immer man es nennen will, nennst du es?
2: Style.
0: In ihren Songs gibt es sexualisierte Sprache, Schimpfwörter und es geht um Drogen. Wo andere Künstlerinnen sich zurückhalten, legt Icky Mel noch ein oben drauf. Im Februar 2025 veröffentlicht Icky Mel ihr Debütalbum Fotze. Der Titel ist wieder provokant und trotzdem sind die meisten Kritiken positiv. Auch die Süddeutsche Zeitung und der Spiegel loben das Album. Die Rede ist von einer radikal weiblichen Perspektive und dass sie die sexistische Rap-Sprache gegen sich selbst wendet.
1: Wenn du dich dann selber als junges Mädchen Fotze oder Schlampe nennst, dann ist das ja auch positiv gemeint, ne?
2: Es nimmt halt den Beleidigungsspielraum. Also es prallt halt einfach komplett an mir ab letztendlich. Also was ich eigentlich mag, ist so da dran, so zu zeigen, ey, also du entwertest mich jetzt nicht nur, weil ich mein Leben anders führe, als du das gerne haben möchtest.
0: Aus der TikTokerin ist Kunst geworden. Und es gibt sogar kommerzielle Erfolge. Das Album steigt auf Platz 8 der deutschen Charts. Auf jeden Fall hat sie es von TikTok in die Charts geschafft und sie hat eine Debatte über Feminismus ausgelöst mit Humor und Haltung. Rapducation.

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Ich hoffe, ihr stellt euch einen Wecker und zwar auf 20 Uhr, denn heute Abend müsst ihr am Start sein. 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

Ende zählt nur eine Sprache. Zahlen. Fast 100 Millionen mit Eistee. Über 1 Milliarde Streams. Millionen mit Parfum. Und jetzt kommt der entscheidende Punkt. Mit Musik verdient sie vergleichsweise wenig. Warum? Weil Musik nicht das Produkt ist. Musik ist Marketing. Die Tour ist Werbung. Der Song ist Branding. Der Skandal ist Reichweite. Das eigentliche Produkt? Die Marke Shireen David. Warum ist sie klüger als 90% der Szene? Weil sie es verstanden hat. Es geht nicht mehr um Realness, sondern um Relevanz. Sie hat die Kritik genommen und zur Marke gemacht. Hate zu Reichweite und ein System gebaut, in dem sie immer gewinnt. Man muss ihre Musik nicht mögen, aber man muss verstehen, Shireen David hat das Spiel verändert. Rapducation.

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